0: hat die Polizei ja scheinbar kein Problem.
1: Eins von mir, Janke. Hätten wir jetzt vier Mann genommen, hätten ihn an Händen und Füßen geschmackt und draußen Wasser auf den Abgrund geschmissen. Und das ist ungefähr 30 Zentimeter hoch und dann ist gut.
0: Ihr denkt, ihr könnt euch alles erlauben. Seid the